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1: Jawohl, hier bei Radio Zoom. Es ist Punkt 16 Uhr und ich hoffe, ihr seid bereit, es euch gemütlich zu machen und euch entführen zu lassen. Hier in einem ganz besonderen Nachmittagscafé am heutigen Donnerstag. Mein Name ist TomTom und ich bin sozusagen der Radio-Zoom-Cowboy und ich lade euch ein, entführe euch auf einen Roadtrip nach Amerika, Neuseeland, Kanada auf eine ganz besondere Nachmittags-Café-Tour. Na dann, let's go!

Ja, das Nachmittagscafé hier bei Radio Zoom. Diese Zeit gehört einfach der Gemütlichkeit, aber heute in der Gemütlichkeit in einem ganz besonderen kleinen Café. Stellt euch vor, es ist ein wunderschönes kleines Holzhäuschen irgendwo am Straßenrand eines, ja, USA-Highways. Und da lade ich euch gerne ein. Es ist ein, ja, duftendes, kleines, behagliches Kaffeehaus, ein Roadhouse, vielleicht an der Route 66 oder an einem anderen Highway unserer Träume. Und vor den großen, ja, Glasfenstern stehen alte Pickups, ein Chevy, ein Mercury, ein Buick oder ein schnittiger Cadillac und alte Zapfsäulen stehen da, überdacht von einem Holzdach. Ein im Wind knarrendes Kaffeeschild. Und aber wir sind hier umgeben von einer ebenfalls knarrenden Holzterrasse. Und es gibt wunderschöne kleine American Cookies, es gibt Kakao, es gibt Kaffee und viele Geschichten von unterwegs. Stories on the Road, Geschichten, die ich aufgeschnappt habe von den Gästen, die hier eingekehrt sind und die ich euch gerne erzählen möchte heute an diesem Nachmittag. Und gepaart und garniert mit wundervoller Musik aus dem Land der, ja, unbegrenzten, wundervollen musikalischen Möglichkeiten. Also ein bisschen meine Musik, Country Music. Und ich hoffe, dieser kleine Roadtrip am heutigen Nachmittag, er gefällt euch. Ich werde von Geschichten erzählen von oder aus Neuseeland, aus Alaska, aus den USA selber. Ein bisschen was natürlich Verrücktes auch aus den USA. Und ganz allgemein einfach mit euch gemeinsam diese 2 Stunden bis 18 Uhr verbringen. Gemütlich zurückgelehnt. Hier mein Sitz. Ein schöner Sessel auf der Front Porch des Cafés ist schön ausgepolstert mit warmen, weichen Decken und Kissen. Also lasst uns dieses herrliche Feeling genießen und lasst uns losfliegen mit Sarah Evans und Born to Fly.

Ja, Bobby Bear ist 500 miles away from home. Und man könnte denken, das ist eine schlechte Nachricht. Manchmal ist die Sehnsucht halt so groß. Und manche Dinge, es gibt nicht nur schlechte Nachrichten. Nein, es gibt auch gute Nachrichten. Es ist nicht alles, es gibt nicht nur Hundewetter, es gibt auch mal Sonnenschein. Und Zoe beschert uns genauso eine wundervolle Nachricht. Ja. Und zwar handelt es sich bei Zoe um eine Hündin aus dem US-Bundesstaat Kalifornien. Und die war ihrer Besitzerin entlaufen, als diese einkaufen ging. Und wisst ihr was? Das war vor 12 Jahren. Und die Firma des Mikrochips, über die Zoe registriert war, also gechippt war, die ging davon aus, dass die Hündin nach all der Zeit eigentlich ja nicht mehr leben kann oder nicht mehr lebte. Und wisst ihr noch etwas? Ja, und jetzt kommt die gute Nachricht. Nun wurde Zoe in einer ländlichen Gegend gefunden. Ja, nur 100 Kilometer entfernt von dem Städtchen Lafayette. Und jemand fand sie, alarmierte die Polizei und dank des Chips konnte Zoe nun ihrer Besitzerin zurückgegeben werden. Und sie sagte dann gegenüber der New York Times, ich habe definitiv nicht erwartet, dass das jemals passieren würde. Ich bin überglücklich. Und ja, vielleicht haben wir ja noch weitere schöne Hundsmeldungen an diesem Tag, wenn ihr vielleicht nicht so gut gelaunt seid oder eine gute Nachricht braucht. Zum Beispiel im niedersächsischen Nordhorn, ja, da hat ein Hund seinen Besitzer vor einem Feuer gewarnt und damit für die rechtzeitige Evakuierung eines Mehrfamilienhauses gesorgt. Im südenglischen Gosport, da rettete der Hund eines Passanten einem ins Wasser gefallenen Mann das Leben. Tja. Hollywood-Regisseur Adam McKay bezeichnete seinen Hund auf dem Walk of Fame als perfekt. Denn die Queen hat ein Hundeparfüm herausgebracht und auch der Bundesagrarminister, der ist auf den Hund gekommen und fordert mehr Welpenschutz in der EU. Ja, und das kann ich nur unterschreiben. Also, ich freue mich auf weitere tolle und positive Hundsmeldungen an diesen Tagen.

eine kleine Insel, ja, der Gemütlichkeit, Behaglichkeit und des Genusses hier am Nachmittag mit Radio Zoom im Nachmittagscafé. Heute mal abseits einer kleinen amerikanischen Straße in einem, ja, Roadhouse-Café habe ich euch eingeladen, mit mir jetzt gemeinsam auf der Front Porch zu sitzen, in diesen gemütlichen Sesseln, vielleicht auch auf der Hollywood-Schaukel, ja, da hinten in der Ecke, und den kleinen Geschichten zu lauschen, die ja, von Reisenden entlang der Straßen des Lebens erzählt wurden. Und ich hatte ja gerade die Geschichte erzählt von Zoe, die nach unglaublichen 12 Jahren wieder zu ihrer Besitzerin zurückgefunden hat. Und eine ähnliche Geschichte habe ich hier auch mit einem Hund für euch aus Alaska. Na, denn für manche Herrchen und Frauchen ist das große Abenteuer, das sie mit ihren Hunden erleben, der tägliche Spaziergang. Ich kenne das auch, ne? Also mein Hund ist das Gleiche. Und es ist wirklich jedes Mal ein kleines Abenteuer, vor allen Dingen, wenn es eine Hundebegegnung gibt. Und dieses Abenteuer, ja, besteht nicht auch nur daraus, bei Nieselregen um den Block zu laufen oder ja, das Küchenfenster der neugierigen Nachbarin wie immer zu umgehen. Ja, und 5 Stunden später dann in der Wohnung zu sein. Nein, das kann auch eine intensive Erfahrung sein. Die Bande zwischen Mensch und Tier werden enger und sehr, sehr eng. Wie soll es sich dann erst anfühlen, wenn man mit dem Hund nicht nur die 5-fache Distanz zur Biomülltonne zurücklegt, nein, sondern gleich 1800 Kilometer durch, ja genau, durch Alaska. Abenteuer pur. Ich finde, das ist ein durchaus extra langes Gassigehen. Und das findet dort jeden März statt in Alaska. Und es trägt den Namen Ida Road. Ja, und ist bekannt als das härteste Hundeschlittenrennen der Welt. Und auch der Franzose Sebastian dos Santos Borges hat seine Hunde, und seine Hunde machten dort mit, zogen durch Schneestürme, durch Dunkelheit, Tage und Nächte lang. Tja. Und nahe dem Yukon River, da passierte es, da entfernte sich irgendwann der Hund namens Leon unbemerkt von seinem Rudel und ward nicht mehr gesehen. Ein Finderlohn wurde ausgesetzt und Flugzeuge machten sich auf die Suche, denn Sebastian hing an seinem Leon und seine Hoffnung schwand bis vor kurzem. Und denn mehr als 200 Kilometer entfernt von der Stelle, an der Leon zuletzt gesehen wurde, da fiel der streunende Hund Anwohnern auf. Und es dauerte einige Tage, bis er sich nach all der Zeit mit Futter locken ließ, doch es gelang. Tja, und er wurde dem glücklichen, überglücklichen Besitzer wieder zurückgegeben. Und nun schrieb der erleichterte Sebastian dos Santos Borges auf Facebook: Leon ist bei mir. Und er bedankte sich bei den Helfern. Dies sei eine, ich zitiere, wunderbare Geschichte von Liebe und Freundschaft. Ich weiß nicht, dass Leon vielleicht, ich weiß es nicht, einfach keine Lust mehr hatte auf sein Extremsportherrchen und genau deshalb ausgebüxt ist. Ich weiß nicht, das gehört natürlich nicht zum verifizierbaren Teil dieser Geschichte. Ich möchte es mir auch vielleicht nicht vorstellen, aber ne, auch Hunde haben ihren eigenen Kopf und möchten mal ihre eigenen Wege gehen. Und wo gibt es schönere Wege? Wo gibt es mehr Abenteuer, mehr Freiheit, aber auch vielleicht mehr Gefahren als in Alaska? Aber es ist eine schöne Geschichte und wie schon Sebastian schrieb, in diesem Fall, mit diesem Happy End, eine Geschichte voller Liebe und Freundschaft. Und ich hoffe, beiden geht es gut. Und ich glaube, ich weiß nicht, vielleicht hatte Leon Lust auf einen schönen, knackigen Country-Song, als er wieder zu Hause war. Vielleicht hat er gesagt, hier, Sebastian, komm, play me something country. Ich kann damit dienen. Hier sind Brooks and Dunn mit genau diesem Song.

Delta Dawn mit Tenure Tucker. Ja, sie hat uns entführt ein bisschen in die Südstaaten. Und wir waren ja gerade bei Alaska. Also hier ist die Sendung, das Nachmittagscafé der Gegensätze und der Kontraste. Und ich finde, auf meinen Reisen so mit den Geschichten oder mit der Country-Musik durch die, ja, durch die Staaten, nicht nur durch die USA, auch durch Kanada oder auch manchmal in Australien, bin ich dem ein oder anderen merkwürdigen Gesetz begegnet. Ich liebe es, mich in einer Zeit, wenn hier keiner im Café da ist, mal hinzusetzen und das alte, vergilbte Gesetzbuch der kuriosen Gesetze in den USA aufzuschlagen, ein bisschen darin zu blättern. Und okay, einerseits haben sich ja die USA selbst zum Land der unbegrenzten Möglichkeiten ernannt. Andererseits ist es immer so, dass es hunderte von unsinnigen, kuriosen, irrwitzigen und manchmal nicht nachzuvollziehenden Gesetzen gibt, die irrelevante Situationen in den einzelnen Bundesstaaten regeln. Ja, irgendwas ist da manchmal ziemlich verquer. Aber es ist wirklich so, dass jedes dieser Gesetze, diese Regelungen, auf einem Präzedenzfall basiert. Also irgendetwas muss in der Geschichte passiert sein, dass genau dieser Satz in das Gesetzbuch hineingeschrieben wurde, verankert wurde. Und ich möchte euch gerne einen kleinen Überblick heute Nachmittag über die kuriosesten Regeln, sozusagen als kleine Appetithäppchen aus den einzelnen Bundesstaaten mal nennen. Und da wir gerade in Alaska waren, ja, da möchte ich gerne genau dort anfangen. Und es gibt da zwei schöne Sachen. In Alaska, in Fairbanks in Alaska, dürfen es die Bewohner nicht zulassen, dass sich Elche auf offener Straße paaren. Okay. Macht Sinn. Ne? Also ist ja nicht, ich weiß nicht. Es könnte ja ein Unfall passieren. Ne? Dann ist ja dann Highlife in Tüten. Und was auch sehr, sehr sinnvoll ist, es ist zwar erlaubt, in Alaska einen Bären leider zu erschießen, ihn aber aus dem Schlaf zu wecken, um ein Foto von ihm zu knipsen, das ist verboten. Okay, ich gebe zu, der Gedanke, einen Bären zu erschießen, ich mag ihn nicht. Manchmal ist es einfach notwendig. Ja, wenn ein Bär, ich kenne das selber aus eigener Erfahrung, aus meinen Reisen durch die USA, sich zu sehr an den Menschen gewöhnt hat und dann gefährlich wird, ja, dann muss leider eingegriffen werden. Aber der andere Gedanke, einen Bären aus dem Schlaf zu wecken, wer macht denn das? Ne? Mein Foto. Ich finde, das ist schon leicht lebensmüde. Mhm. Alabama, da ist es in Lee County ist es verboten, nach Sonnenuntergang Erdnüsse zu verkaufen. Okay, also Erdnüsse No-Go. Aber wisst ihr was? Cashews, die sind erlaubt. Naja. Ach, in Arizona gibt's auch was Schönes. Und zwar ist in Arizona, ich weiß gar nicht, ob ich das jetzt schon am Nachmittag sagen darf, aber warum nicht? Wir sind einmal von Radio Zoom ein bisschen näher dran. Und deswegen, ja, ein bisschen weltoffener. In Arizona ist der Besitz von Dildos auf 2 Stück begrenzt. Da habe ich mich gefragt, geht das jetzt pro Haushalt oder pro Person? Vielleicht pro Person, wenn einer ausfällt. Okay, neues Thema, wir reisen nach Arkansas. Es ist unbedingt wichtig, diesen Namen, er wird ja geschrieben Arkansas, wenn man dort ist, wenn man dort in Arkansas ist, diesen, den Namen des Bundesstaates richtig auszusprechen, denn man kann tatsächlich zu einer Strafe verdonnert werden, wenn man den Namen des Bundesstaates falsch ausspricht. Also wenn man hinkommt und sagt, hello, it's great to be here in Arkansas oder Arkansas. Mm-mm. Schön den Mund verknoten, die Zunge einrollen und Arkansas. Ja, genau. Sehr, sehr wichtig, falls ihr mal dort auf Reisen seid. So, wir reisen weiter nach Colorado. In Sterling im wundervollen Rocky Mountain Bundesstaat muss eine freilaufende Katze Rückstrahler tragen, damit man sie erkennt. Also nachts. Das heißt, bedeutet für mich Katzenaugen vorn und hinten. Wo sind wir jetzt gelandet? Ah, Connecticut. Ja, wir gehen mal so ein bisschen durch hier. Connecticut. Dort ist merkwürdigerweise Rückwärtslaufen nach Sonnenuntergang strengstens verboten. What? Okay. Ich würde
ich würde es gerne mal ausprobieren. Ich würde gerne mal ausprobieren, was da passiert. Einfach nur so aus Spaß. Ja, mitten in einem Städtchen, mitten im zentralen Connecticut, einfach mal rückwärts laufen und sehen, was die Leute machen. Ob sie dieses Gesetz überhaupt kennen oder beziehungsweise an einem Sheriff vorbeizulaufen, an einem Police Car rückwärts vorbeizulaufen und freundlich zu winken. Passiert da was? Wird man da echt angehalten und hier, what are you doing there, sir? Keine Ahnung. So, in Delaware sind wir gelandet, bei D, Delaware. In Lewis, in Delaware, gilt es als illegal, illegal figurbetonte Hosen zu tragen. Da frage ich mich auch hier wieder, was ziehen Menschen dort beim Yoga an? Oder ist Yoga auch in Delaware auch verboten? Kann mir vorstellen. Figurbetonte Hosen. Naja. Tja, schade. Florida. Eigentlich denkt man ja, Florida, da ist freier Körperkult und man zeigt, was man hat. Nee. In Florida gibt es einen wahren Klassiker der US-Gesetzgeschichte, nämlich es ist verboten, in Florida nackt zu duschen. Also bitte, zieht euch warm an, wenn ihr unter den Duschstrahl steigt. Jetzt kommt Georgia. Oh ja, unsere Reise geht weiter über die Landkarte der US-Gesetze. In Georgia, in Modehäusern in Georgia ist das Entkleiden von Schaufensterpuppen ohne zugezogene Vorhänge, richtig, illegal. Da sind wir wieder im prüden Amerika. Genau. Zumindest bei Schaufensterpuppen. Da würde ich auch mal irgendwann vielleicht eine Bekannte fragen oder einen Bekannten. Oder vielleicht kommt ja jemand auf die Idee, keine Puppe zu nehmen, sondern eine echte Person. Das dann, die dann in die Auslage zu stellen und entkleiden. Mal schauen, was für einen Auflauf das gibt. Ach ja. Ich habe etwas Sinnvolles gefunden, nämlich auf Hawaii. Da sind die Menschen scheinbar noch ein bisschen vernünftig, ja. Auf Hawaii ist es verboten, sich selbst eine Geldmünze ins Ohr zu stecken. Oh ja, das macht Sinn. Also bitte. Bitte tut es nicht. Allgemein, nicht nur auf Hawaii, auch jetzt zu Hause. So, wir sind in Idaho gelandet und danach gibt es wieder Musik. Idaho. Es verstößt gegen das idahoanische Gesetz, wenn man seiner Angebeteten eine Pralinenschachtel überreicht, die weniger als 50 Pfund wiegt. 50 Pfund bedeutet, oh Gott, wenn wir uns rechnen, 1 Pfund sind 500 Gramm, ne? Das heißt, 10 Pfund sind 5 Kilo. 5 mal 5, 25 Kilo. Eine Pralinschachtel, die weniger als 25 Kilo wiegt. Okay. Die Frage ist jetzt, geht das jetzt wirklich nur für Frauen? Oder gibt es auch ein Mindestgewicht für Herren? Ich mag Pralinen, also ich weiß nicht. Mal schauen. Okay, bevor wir jetzt weiterfahren und weiter Musik hören, gehen wir noch ganz kurz nach Illinois, denn das ist wirklich etwas, im Gegensatz zu Hawaii mit der Geldmünze im Ohr, etwas total, ja, Sinnentleertes zu finden. In Kirkland ist es unseren lieben süßen Bienen verboten, über ein Dorf oder über Straßen zu fliegen. Ja, es gibt da in Illinois tatsächlich oben in der Luft so schwebende, an kleinen Ballönchen angeheftete Schilder, die den Bienen den Weg weisen. Könnte ich mir echt vorstellen. Das könnte ich mir bei den verrückten Amerikanern wirklich vorstellen.

Mir ist es so schön, die schönste Zeit im Leben sind die kleinen Momente, in denen man spürt, man ist zur richtigen Zeit am richtigen Ort. Schön, dass ihr hier seid im Nachmittagscafé bei Radio Zoom am richtigen Ort.

Ja, das Nachmittagscafé, euer musikalischer Knutscher am Donnerstagnachmittag. Schön, dass ihr hier seid. Und ich war ja bei den amerikanischen Gesetzen, ja, den etwas merkwürdigen, lustigen, kuriosen Gesetzen. Und ich bin bei den Bienen gelandet und fliege mit ihnen jetzt von Illinois, damit ich da nicht irgendwie übers Land oder Dorf, Dörfer, Städte, Straßen fliegen darf. Einfach weg, es ist mehr bienenunfreundlich. Und ich fliege nach Indiana. Dort gibt es für die Herren der Schöpfung eine sehr nützliche Regelung, nämlich dort in Indiana dürfen Männer in einer Bar nicht stehen. Okay, nach dem fünften Bier vielleicht sogar sehr, sehr von Vorteil. Okay. In Kalifornien begegnen wir wieder einem amerikanischen Gesetzklassiker. Dort kostet nämlich im Städtchen Chico das Zünden einer Atomwaffe läppische $500 Strafe, wenn man das also innerhalb der Stadtgrenzen zündet, wenn man sie zündet, die Atomwaffe. Also, ich sag mal so, der Amerikaner, okay, sind ja Waffenfanat, aber $500? Ich würde sagen, für das Zünden einer Atomwaffe, müsste derjenige, der das möchte, einfach, ja, zum Zuschauen daneben stehen. Okay. Okay, weiter geht's nach Louisiana. Und ich habe ja erst vor kurzem gehört und auch erzählt, dass Einhörner in den USA, in Kalifornien, ja, als Haustiere zugelassen sind, eine Haustierlizenz bekommen können, wenn man sie findet. Und in Louisiana ist das Anbinden eines, nicht Einhorns, sondern eines Krokodils an einen Hydranten strengstens verboten. Das ist Tierquälerei. Und schließlich ist ja das Krokodil auch ein gängiges Haustier. Zumindest in Louisiana, wie es aussieht, im tiefen Süden der USA. Okay, reisen wir mal weiter. In Massachusetts, diesem wunderschönen Bundesstaat, den man am besten auch nach 5 Bier am besten ausspricht, obwohl ich ja kein Bier trinke. Ich weiß nicht, ob nach 5 Malzbier geht es auch noch. Massachusetts. Dort ist es illegal, vor dem 1. Mai weniger als 24 Enten auf einmal zu verkaufen. Okay. Also das heißt also, erst nach dem 1. Mai darf man mehr als 24 Enten verkaufen. Auf einmal verkaufen. Da ist irgendwas vorgefallen in Massachusetts, was mit Enten zu tun hat und diese Entenphobie ins Leben gerufen hat. Ich weiß es nicht. Apropos Enten oder halt Tiere, wir bleiben tierisch in Michigan. In Michigan gab es wahrscheinlich irgendwann mal eine sehr, sehr duftige Rachegeschichte, denn dort ist es gegen das Gesetz, ein Stinktier auf den Schreibtisch deiner Chefin oder deines Chefs zu setzen. Ja, da kommt man ja als rachedurstiger Arbeitnehmer auf ganz neue Ideen. Ein Stinktier. Warum eigentlich auf den Schreibtisch? Nee, doch, genau. In den Schreibtisch, genau. Hinein, in die Schublade. Okay. Ach, da, Minnesota. Da sind sie wieder, die Enten. In Minnesota ist das Überqueren der Landesgrenze mit einer Ente auf dem Kopf verboten. Und auch da habe ich dieses Bild. Ich möchte so gerne testen. Ich

Also es gibt tatsächlich in Tennessee den offiziellen, den staatlichen, staatlich geprüften, zertifizierten Froschaufwecker. Mhm. In Virginia ist es verboten, eine Frau zu kitzeln. Oh, Spaßverderber, echt Spaßverderber. In West Virginia, das macht wieder ein bisschen Sinn, ist es, ja, dort dürfen Kinder, die nach Zwiebeln riechen, das andere Wort mit STI, das wollte ich nicht sagen, also Kinder, die nach Zwiebeln duften, dürfen nicht in die Schule gehen. Jetzt mal ehrlich, welche Eltern geben ihren Kindern zum Frühstück ein schönes Zwiebelbrot, ne? Mett mit Zwiebeln. In West Virginia scheinbar schon. Mhm. So, und etwas für mich als Koch in Wisconsin, und als Abschluss, in Wisconsin ist es Restaurants nicht erlaubt, Apfelkuchen ohne Käse zu verkaufen. Okay, jetzt also mit Reibekäse obendrauf oder im Teig Käse? Apfelkuchen mit Käse, interessant, muss man schauen. Ach ja, ich erzähle euch gleich ein bisschen was über typisch amerikanische Cookies. Mhm, ja. Aber jetzt, es gibt erst einmal wieder Musik, nämlich, lass uns weiterfahren, ja, ein bisschen in Gedanken einsteigen in einen schönen roten 50er Jahre Pickup und mit Willie Nelson On the Road Again.

Unter dem Applaus von der Fangemeinde Willie Nelsons sind gerade in unser Roadhouse-Nachmittagscafé zwei Herrschaften eingekehrt, die gar nicht erwarten können, dass es 5 Uhr nachmittags ist. Und das ist es. Es ist 17 Uhr. Und ich weiß nicht, warum die beiden Herrschaften unbedingt wollen, dass es 5 Uhr ist, aber es werden sie uns gleich in ihrem Song It's 5 O'Clock Somewhere verraten. Ich habe so eine Vermutung und ich glaube, ich werde den beiden mal ein schönes Malzbier ausgeben. Schön gekühltes. Obwohl, wenn ich die Mienen betrachte, nein, das war es nicht, was sie wollten. Ja, trotzdem, Malzbier schmeckt gut. Ja, das sagt ein echter Radio-Cowboy. Yeehaw!

Eine kleine Geschichte. Nebenan, im Haus nebenan, da ist jemand zurückgekommen, eine junge Frau, die mal in dem Haus gelebt hat und wieder einmal durch die Zimmer streifen wollte, die alten Geländer, alten Möbel, die alten Treppen berühren wollte. Na, es sind viele Erinnerungen davon mit verbunden. Und vielleicht auch der Duft, na, der Duft der Kindheit, der Duft nach amerikanischen Schokokeksen. Oh ja. Und die heißen ja nicht sagen Kekse, sondern die heißen Chocolate Chip Cookies. Und das sind die wohl bekanntesten amerikanischen Kekse, die man überhaupt findet. Er findet sie in jedem Supermarkt, in Cookie Shops und auch hier, da drüben, ja genau, in der Auslage auf meinem Regal hier im Roadhouse Nachmittagscafé. Aber man kann sie auch super schnell selbst backen und dann noch warm essen. Ein Genuss. Anders als deutsche Plätzchen sind die CCC, also die Chocolate Chip Cookies, niemals komplett knusprig, also trocken, sondern eben chewy. Leicht knusprig, kross am Rand und der etwas teigig weich in der Mitte. Und mit ganz viel Schokoladenstückchen. Also das ist kein Fehler, dieses Weiche. Das muss so. Ganz wichtig, achtet exakt auf die Backzeit der Chocolate Chip Cookies, um genau diesen Chewy-Effekt zu erzielen. Zu langes Backen macht sie hart, genau wie das Reduzieren der Zuckermenge. In diesem Fall dürft ihr wirklich mal sündigen. Ihr dürft heute Nachmittag hier bei mir im Nachmittagscafé sündigen. Und nur viel brauner Zucker, das bringt die richtige Konsistenz. Tja, ich sag ja, CCC sind kein Low-Carb-Diätprodukt. No, sir. Und außerdem solltet ihr die Kühlzeit des Teiges einhalten, damit sich die Teigkugeln nicht zu Pfannkuchen verwandeln. Übrigens, wer hat eigentlich die Chocolate Chip Cookies erfunden? Tja, hartnäckig hält sich die Legende vom Chocolate Chip Cookie als Küchenunfall in den 30er Jahren. Eine Dame namens Ruth Wakefield soll geglaubt haben, gehackte Schokolade würde in den Teig hineinschmelzen und einen Schokoladenteig für Schokoladenkekse ergeben. Tja, doch eine solche Fehleinschätzung ist höchst unwahrscheinlich. Schließlich war die Besitzerin des Tall House Gasthauses in Whiteman in Massachusetts, da ist es wieder, eine sehr erfahrene Köchin und galt als Perfektionistin. Fakt ist aber, Ruth Wakefield hatte ihren neuen Keks bloß als Eiscreme-Beilage vorgesehen. Tja, aber wie es so kommen muss, ne? Mund-zu-Mund-Propaganda im wahrsten Sinn des Wortes. Da druckten bald Zeitungen in ganz Neuengland das Rezept und die von Ruth verwendete Schokolade verkaufte sich mehr denn je. Und so kam die gute Ruth mit der Herstellerfirma ins Geschäft. Sie erlaubte Nestle, das Rezept für Tall House Cookies auf die Schokoladenverpackung zu drucken. Gegenleistung? Eine lebenslange Belieferung mit Gratis-Schokolade. Ja, okay. Okay, also was braucht ihr für die CCCs, die wunderbaren, urigen amerikanischen, typischen amerikanischen Chocolate Chip Cookies? Ihr braucht 250 Gramm Margarine oder Butter, bitte zimmerwarm. Dann kommt 250 Gramm brauner Zucker, also die gleiche Menge wie Butter. Eine Prise Salz, zwei Eier, ein Teelöffel Vanillezucker, ein gestrichener Teelöffel Backpulver, ein Viertel Teelöffel Natron, 350 Gramm Mehl und drei Tafeln grob gehackte Zartbitterschokolade. Also etwa 300 Gramm oder 300 Gramm Schokotropfen, die gehen auch. Und das Backen geht ganz schnell. Ihr legt ein Backblech mit Backpapier aus und stellt es beiseite. Dann werden Fett, also Butter, Zucker, Vanillezucker und Salz einige Minuten mit dem Mixer sehr schaumig gerührt, dann die Eier gut untergeschlagen. Zuletzt kommen Mehl, Backpulver und Natron dazu, werden kurz dazugerührt, bis sich ein glatter Teig ergibt. Dann, aufpassen, bitte erst zwei Drittel der Schokolade unterheben und dann den Teig, sehr, sehr wichtig, mindestens eine Stunde im Kühlschrank kühl stellen. So, nachdem der Teig durchgekühlt ist,
wird er teelöffelweise als Kugeln von etwa 2 bis 3 cm Durchmesser mit großem Abstand auf ein Blech gesetzt oder auf das vorbereitete Blech und mit der restlichen Schokolade bestreut. Mit einem Messerrücken etwas nicht ganz platt gedrückt. So, die restlichen Kugeln auf Backpapier im Kühlschrank zwischenlagern. Na, ihr müsst eben nach und nach backen oder ihr nehmt 2 oder 3 Backbleche. Die CCCs bei 190 Grad, Umluft etwa 170 Grad, circa 12 bis 15 Minuten lang hellbraun backen. Bitte achtet drauf, dass sie nicht zu dunkel werden. Das trocknet die Chocolate Chip Cookies auf. Ja, der Teig übrigens lässt sich auch gut einige Tage im Kühlschrank aufbewahren. Und so könnt ihr portionsweise super frische, außen krosse, innen chewige Cookies backen. Oder ihr friert die Teigkugeln ein. Das geht auch. Also viel Spaß beim Nachbacken. Und wisst ihr was, wenn ich die Zutaten und die Anleitung jetzt gerade so euch erzählt habe, dann kann ich den Duft schon riechen, der Chocolate Cookies. Köstlich und wie gesagt, echt nur, wenn es amerikanisch und chewy ist.

Ein wunderschöner Kuschel-Love-Song, ja, von Brad Paisley, She's Everything. Der richtige Song zum Nachmittagskuscheln mit einem Becher Kakao oder einem dampfenden Becher Kaffee. Und einfach Musik genießen. Hier, ja, in der Cowboy-Ausgabe des Nachmittagscafés. Und wir sind immer noch auf der Veranda des kleinen, ja, Highway-Cafés, irgendwo in den USA. Und ich habe was Schönes gefunden. Ich möchte einfach sagen, es gibt einen schönen Spruch. Er heißt, es ist nicht zu wenig Zeit, die wir haben, sondern es ist zu viel Zeit, die wir nicht nutzen. Ja, und ich persönlich finde es einfach wundervoll, dass ihr die Zeit, die ihr habt, nutzt, um bei Radio Zoom hier einzuschalten und bei uns zu sein und uns einfach, ja, zu begleiten. Und dass wir euch begleiten können durch euren Tag, ja, das ist auch eine, eine sehr sinnvolle Nutzung von Zeit. Okay, hier ist Don Williams mit Back in My Younger Days und vielen Dank noch einmal fürs Einschalten und, ja, dass ihr den Tag mit uns verbringt. Back in My Younger Days.

Ja, manchmal geschehen Dinge und manchmal erlebt man Momente voller Liebe, unerwartet wird man überfallen und vor allen Dingen, ja, Mutterliebe. Ja, der Schriftsteller und Menschenfreund Berthold Auerbach, der soll mal gesagt haben, die Mutterliebe allein hat man unerworben und unverdient. Man könnte es auch ein bisschen weniger philanthropisch und philosophisch ausdrücken, vor der Liebe einer Mutter gibt es kein Entkommen. Ja, und jeder, der schon mal tiefer in den Stuhl gerutscht ist, als junger Mensch vielleicht, weil sich die Tür zum Klassenzimmer öffnete und Mami mit dem vergessenen Turnbeutel winkte, ja, der weiß, wovon hier die Rede ist. Dass die Bekundung mütterlicher Zuneigung einen selbst im Erwachsenenalter jederzeit heimsuchen kann, das durfte kürzlich ein 30-jähriger TV-Reporter aus Ohio erfahren. Ein junger Mann namens Miles Harris vom Lokalsender ABC6. Er stand am Straßenrand, wollte gerade mit der Berichterstattung loslegen. Die Kamera lief und da nähert sich ein Auto, das ihm offensichtlich bestens vertraut ist. Das jedenfalls lässt der Kommentar vermuten, den er mit leicht missmutigem Stirnrunzeln Richtung Kamera spricht. That's my mother. Wait. Also das ist meine Mutter. Warte. Im nächsten Moment fährt Harris' Mutter, also Miles Harris' Mutter, Mom ins Bild und grüßt begeistert durch das heruntergelassene Fenster. Hi, Baby! Der Sohnemann, sichtlich aus dem Konzept gebracht, erklärt mit leiser Stimme, dass er arbeiten müsse und dass sie außerdem den Verkehr aufhalte. Tja, und was antwortet Sandy Harris? Antwortet sie, da trage ich dir jahrelang dein Turnzeug hinterher und nun das? Nichts dergleichen. Nein, sie ruft, alright, Baby! Also, in Ordnung! Wirft den verdutzten Miles eine riesige Kusshand zu, ein Schmatzer, bevor sie weiterfährt und aus dem Bild verschwindet. Natürlich, ja, ist dieser Clip im Internet viral gegangen. Könnt ihr gerne mal danach suchen. Miles Harris und Sandy Harris. Denn schließlich, ja, wer sieht nicht gern dabei zu, wie eine Mutter voller Begeisterung und Liebe ihr großes Herz im Kofferraum spazieren fährt, das Fenster runterkurbelt und dieses Herz ihren Kindern, ihrem Sohn, entgegenwirft. Ja. Und das zum Glück, ich hoffe, das passiert nicht nur in den USA. Nein, ich hoffe, es passiert überall auf dieser wunderschönen, weiten Welt.

Es ist Donnerstag, es ist früher Abend und es ist wundervoll, dass ihr hier bei uns seid, bei Radio Zoom und mit mir gemeinsam, ja, auf der Front Porch des Roadhouse Cafés, des Nachmittagscafés hier sitzt und den Geschichten lauscht, die ich euch erzähle. Manchmal ergeben gewisse Dinge Sinn, manchmal nicht. Und ich erzähle euch jetzt mal eine kleine tierische Geschichte, ne, über Papageien. Wir gehen jetzt mal nach Neuseeland. Diese Geschichte habe ich aufgeschnappt von einem neuseeländischen Wanderer, der hier durchgekommen ist. Und er erzählte mir von Papageien, diesen pfiffigen Kerlchen. Ne? Die können ja die Titelmelodie von Star Wars pfeifen, zum Beispiel. Oder auch Ach Eva sagen und ganze Telefonate nachplappern. Vielleicht sogar Telefonate führen. Manche können sogar zählen. Ja. Wie sie das mit ihrem walnussgroßen Gehirn schaffen, ja, das erforschen Ornithologen mit Experimenten. Haben Graupapageien vielleicht besonders viele graue Hirnzellen? Oder verstehen sie Arabisch? Zum Beispiel Aras? Arabisch? Ich weiß nicht, fast beschleicht einen das Gefühl, die Vögel könnten uns Menschen bald gänzlich überflügeln. Ne? Denn jetzt sind sie nämlich sogar schon bei der Digitalisierung gelandet. Federführende Vogelforscher. Die haben 6 Keas beigebracht, mit ihren Zungen Touchscreens zu bedienen. Da stellt sich natürlich der Sinn. Okay. Es waren die Biologen des Willowbank Wildlife Reserve in Christchurch auf Neuseeland. Was machten die? Die schmierten doch tatsächlich Monitore mit Erdnussbutter ein. Und beobachteten dann, wie die Bergpapageien auf Töne und gewisse Bilder reagierten. Und die Keas leckten über die Touchscreens und nahmen die Veränderungen wahr. Das wichtigste Ziel der Übung? Na, genau, Walnuss, ich meine Gehirnjogging. Denn Keas sind unglaublich wissbegierig, so wissbegierig, dass man sich ständig geistig beschäftigen sollte. Also, da frage ich mich, müssen Mensch und Papagei in Zukunft also nicht mehr lauthals kreischen, um zu kommunizieren? Tauschen sich Vogelfans und Vögel bald gepflegt per Textnachricht über die wichtigsten Themen des Lebens aus, zum Beispiel Sonnenblumenkerne, Sinn des Lebens, Körper- und Federpflege, Sommerhits oder die schönsten Lieder, Songs? Also Amelia Bastos, das ist eine Doktorandin an der University of Auckland, die stellt klar, dass ihre Studie, also diese Erdnussbutter-Touchscreen-Studie, was für ein herrliches Wort, bitte dreimal nachsagen, diese Studie hat jedenfalls ein sinnvolleres Ziel. Ja? Also nicht, damit Mensch und Papagei kommunizieren, sondern es geht um die Vögel selbst. Die sagt, Keas, die in Gefangenschaft geboren sind und Mental Training am Touchscreen absolvieren, könnten besser für die Freilassung in die Wildnis geeignet sein. Ja, da fragt sich nur, zu viel Erdnussbutter, ob die Keas das irgendwie ansetzen, dann können sie nämlich, wenn sie tatsächlich freigelassen werden, vielleicht gar nicht mehr abheben. Also, wahrscheinlich reagieren sie nicht nur auf Erdnussbutter, sondern auf andere Sachen. Tja, und ich denke mal auch, ne? Dann lieber freigelassen werden, als irgendwelches oberflächliches Blabla in WhatsApp-Papagei-Menschengruppen. Nein, danke, da kann ein Kehr echt darauf pfeifen. Und ich weiß genau, wenn ich so eine Studie machen würde, dann würde ich lieber studieren, wie sich jetzt und hier ein Kuss anfühlt. Ich würde die Erdnussbutter beiseite stellen und ein bisschen auf die Lippen drauf tupfen und dann einfach jemanden schnappen, den ich mag oder sogar liebe und dann sagen, hier, Erdnussbutter weg, jetzt halt die Klappe und küss mich endlich.

die Smoky Mountains, voller Regen, aber auch wunderschön, die Berge, na, die Landschaft, alles, die Weiten. Aber ich möchte euch jetzt weiterhin noch einmal ganz kurz in Neuseeland belassen, oder wir bleiben da und möchte euch dahin entführen, denn es gibt da ein Jobangebot, hat mir gerade jemand erzählt, der hier vorbeigefahren ist und sich überlegt, vielleicht es anzunehmen. Ne? Und es ist ja so, wenn zum Beispiel Tourismusbehörden mal wieder Leute suchen, die beruflich auf eine einsame irische Insel aufpassen oder einen Leuchtturm vor der Küste Kaliforniens bewachen oder 150 Strände testen sollen, ja, dann ist das immer eine sehr nette, feine Nachricht in trüben Zeiten. Bestenfalls schieben dann manche am Küchentisch die Zeitungsseite an der Kaffeetasse des Gegenübers vorbei und raunen dann, das wär's doch, oder? Was meinst du? Manchmal schließt sich ein, ich bin da mal weg, Seufzen an. Eine Into the Wild-Sehnsucht, eine vage Überlegung, ob es jetzt ja vielleicht ja, diese Option gäbe, na, zwischen Arbeit und einfach dem Alltag, ja, einfach weg, einfach alles zu verlassen und genau dorthin zu flüchten. Viele nehmen da diese Jobangebote an. Ne? Und es wird dann vielleicht gegoogelt, mal spaßeshalber, wie teuer so ein Leben am anderen Ende der Welt denn wirklich wäre. Und es wird dann durchdacht, wie übel es einem ja, die Familie oder Bekannte und Freunde nehmen würden, wenn man irgendwelche runde Geburtstage verpasst. Doch dann bleiben die Flugtickets in den meisten, in allermeisten Fällen dann doch ungebucht, na, der Job ungekündigt oder der Traumjob eben ein Traum. Aber das ist ja nicht schlimm, das ist nicht schlimm. Jedenfalls bekommt man 90.000 New Zealand Dollar, das sind etwa 52.140 Euro in Neuseeland im Jahr dafür, wenn man am malerischen Te Wahiponamu die Aufgabe des Aufsehers, also des Wardens für Biodiversität übernehmen würde. Ja. Es gibt wunderschöne Bilder, schaut's euch an, Te Wahiponamu, ja. Der Arbeits- und Wohnort wäre ein 26.000 Quadratkilometer großes UNESCO-Welterbe-Paradies aus Gebirgen, Wäldern, ja, und einsamen Stränden. In der Theorie ein Traumjob für viele, ne? Zweifelsohne. Nur gerade einmal 3 tatsächliche Bewerbungen trafen bis jetzt ein, ja, weshalb es nun auch weltweit Interessierte versuchen dürfen. Für jene, die sich nicht trauen, na, ist das schade. Ja, für die Leute, die wirklich diesen Job, ja, dieses in die Natur hinein und erleben und ein bisschen einsam sein, manchmal vielleicht, ja, okay. Aber die das Leben und diese Leidenschaft für die ungebändigte Natur einatmen wollen, na, diesen Job wirklich leidenschaftlich leben, da, für die stehen die Chancen jetzt eben dafür umso größer. Also, schaut mal vorbei in Neuseeland, was ihr wollt. Und auf den Te Wahiponamu aufpassen möchtet. Und schaut euch Bilder an und träumt ein bisschen. Und denn träumen ist ja auch okay. Träumen ist auch schön. Und vielleicht habt ihr ja Freude an dem, was ihr gerade macht oder an dem Job, den ihr tut. Ich habe ihn. Ich bin Koch. Und mache das sehr, sehr gerne. Und deswegen habe ich hier für euch heute Nachmittag am frühen Abend ein kleines, ich hoffe leckeres, musikalisches Süppchen zusammengebraut. Und es ist bald beendet. Das Nachmittagscafé schließt langsam ja, seine Türen. Der Highway verläuft weiter. Aber hier, die Front Porch, die Veranda, bleibt offen. Und nach mir könnt ihr euch da gerne am weiteren Programm von Radio Zoom erfreuen, an der Wiederholung von der Ear Music Hall. Ja, oder heute Abend definitiv ab 10 Uhr abends erwartet euch dann ja, unsere liebe Moni in ihrem Club 22 mit wundervollen Themen aus der Musikgeschichte, kleinen Anekdoten, Geschichten zu den Songs, manchmal auch gewürzt mit eigenen Erlebnissen.
also immer eine Hörreise wert. Ja, und morgen erwartet euch ja unser Tommy, unser Thomas Paul wieder in seinem Nachmittagscafé mit ausgesuchten Perlen der Musikgeschichte. Seine Oldies hat er wieder ausgekramt und präsentiert sie euch mit viel, viel, viel Vergnügen. Und auch da, ne, den einen oder anderen Songgeschichte, der Songanekdote. Ich möchte mich jetzt von euch verabschieden, natürlich mit einem Song. Und zwar, vielleicht mit zwei Songs. Ja, ich weiß nicht. Auf jeden Fall mit Ricky Skaggs und Country Boy, denn dieser Song, das ist für mich halt Country Music. Und deswegen, ja. Ach ja, eine Sache habe ich noch, bevor ich Ricky Skaggs über das Zepter überlasse, euch einen wunderschönen Abend wünsche. Ich habe neulich einen Bericht gelesen über Wörter, wunderschöne Wörter, die bei uns im Deutschen fehlen, die man eigentlich für Deutschland auch erfinden müsste oder vielleicht auch nicht. Also ausländische Wörter. Zum Beispiel in Japan gibt es ein Wort, na, Kushisabishi. Und das bedeutet, wenn man Heißhunger hat, na, und man möchte irgendwas essen und man hat einfach Appetit auf etwas, dann nennen das die Japaner Kushisabishi. Essen, weil der Mund einsam ist. Und ein anderes wunderschönes Wort ist in Schweden gefunden, Mångata. Es beschreibt sozusagen den Weg des Mondlichtes über eine stille Wasserfläche. Sagen die Straße des Mondes. Ein Mond, im Prinzip im Online-Wörterbuch heißt Mångata übersetzt, mondbeschienener Streifen auf der Wasseroberfläche, der an einen Weg erinnert. Ach, wunderschön. Und ich hoffe, vielleicht habt ihr heute Abend und heute Nacht einen Mond, der euch eine Straße bietet. In diesem Sinne, macht's gut und vielen Dank fürs Zuhören. Bye, bye.

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Hallo da draußen, ich bin's, der Kuhspot, wieder mit seinem Spots Time Warp, der Sendung auf Radio Zoom mit der guten alten Musik. Angefangen haben wir jetzt hier gleich mal mit Square Rooms von Courtney, wie heißt er genau, L. Corley, so muss man sagen. Ja, früher war er bei, ich glaube, Denver Clan, also Dynasty hieß im Original, da war er mit dabei und ist dann aber auch ausgestiegen und hat dann Musik gemacht. Das ging bis in den 90ern, bis er dann später wieder in die Filmwelt gegangen ist und jetzt gerade erst 21 hatte, war er bei The Ice Road dabei. Das war so ein Thriller, der um Liam Neeson gebaut wurde. Da hat er eine kleine Nebenrolle gehabt. Aber ich meine, er ist noch dabei. Aber musikalisch hört man nicht mehr so viel von ihm. Duran Duran, ganz im Gegenteil dazu, macht heute noch Musik. 23 kam ihr letztes Album Dance Macabre heraus und ist eigentlich europaweit in den Top 20 zumindest gelandet. Also sind noch gut dabei. Aber natürlich gab es auch Sachen in den 80ern, die da richtig, richtig gut waren. Zum Beispiel The Reflex. Den habe ich jetzt hier für euch. Duran Duran mit The Reflex.

The Reflex von Duran Duran. Das war ja aus ihrer Zeit, wo sie gerade richtig auf dem aufsteigenden Ast waren. Danach kamen dann The Wild Boys, was in Deutschland sogar auf Platz 1 gelandet ist. Und dann wurden auch die Macher von James Bond auf sie aufmerksam und haben A View to a Kill gemacht, den aus dem James Bond im Angesicht des Todesfilms. Also da waren sie richtig gut dabei. Ja, die nächste Künstlerin, die hat auch einiges hinter sich und hat da so richtig viel gute Musik gemacht, heißt Pat Benatar. Und die Geschichte zu dem nächsten Song, der heißt Love is a Battlefield, ist eigentlich so, dass die gefragt hatte jemanden, schreib mir doch mal einen Hit. Ist ja einfach oder auch nicht so einfach. Und die haben dann was zusammengebastelt, die Autoren, und das war dann eine Ballade. Und das hat ihrem Mann nicht so gut gefallen oder ihr dann nicht so. Und dann haben sie diese Nummer beschleunigt und dann wurde eine Dance-Nummer da draus. Und die bekam dann Love is a Battlefield. Und das habe ich jetzt hier für euch. Pat Benatar, Love is a Battlefield.

Love is a Battlefield. Ja, auf Radio Zoom mit mir, dem Coolspot in dem Time Warp. Genau. Ja, eine kleine Randnotiz zu Love is a Battlefield kann ich noch dazu tun. War damals meine erste Maxi. Mein Gott, war ich da noch jung. Habe auch spät mit den Maxis angefangen, aber sei es drum. Jetzt kommen wir zu Talk Talk. Ist auch eine britische Band, die Anfang der 80er im Synthie-Pop und New Wave begann und damit dann in die Zeit, als die en vogue wurde, diese New Wave-Geschichte, dann richtig Erfolge feierten. Ende 89 beziehungsweise dann in den Anfang der 90er hat sich die Band dann aufgelöst, aber dazwischen hatten sie ordentlich Erfolg. Leider ist der Sänger Mark Hollis 2019 verstorben. Ja, ist die Zeit geht vorbei. Und was habe ich? Natürlich einen ihrer größten Hits, Such a

Shame Talk Talk. Ja, hier bei Radio Zoom spielen wir dann auch mal Versionen, die so im Radio draußen nicht laufen würden. Das war mit Sicherheit eine davon. Trotzdem schön, was sie da gemacht haben. Die nächste Künstlerin kennt ihr ganz bestimmt auch. Sie hatte damals 84 einen riesen Nummer 1 Hit, der hieß Self Control. Den habe ich hier auch. Allerdings wurde der geschrieben von einem Team von Raff, Graziano Buzzani und also Italo-Disco eigentlich und von Raff auch selbst veröffentlicht. Zur selben Zeit waren dann zweimal derselbe Song, ähnlich produziert, auf Platz 1 der deutschen Charts und auf Platz 2. Und beides Mal hieß die Nummer Self Control. Ich glaube, das gab es jetzt nur einmal in der Geschichte. Egal, hier habe ich Laura Brannigans Version. Eigentlich gilt Raffs Version als das Original, ist ja auch der Autor und da gab es dann rechtliche Dinge, wo dann hin und her geschoben wurde, wollte nicht veröffentlicht, dann doch veröffentlicht, also lange Geschichte, aber ich wollte auch mal die Laura Branigan spielen, sonst habe ich mich meistens für Raff entschieden, aber hier ist sie, Self Control von Laura Branigan.

Ein anderer Hit von ihr war ja noch Gloria, aber leider ist sie bereits mit 52 Jahren früh verstorben. Die gute Laura Branigan. Der nächste Künstler war noch unter uns und heißt Nicholas David oder Nick Kershaw. Ja klar, in den 80ern hatte er auch Riesenhits. Wouldn't It Be Good, den ich jetzt hier für euch habe, oder I Won't Let the Sun Go Down on Me. Und natürlich The Riddle, das waren so seine größten Sachen. Später ist er dann als Komponist aufgetreten, zum Beispiel für Boyzone oder The Hollies. Aber später, als er dann selbst noch Musik gemacht hat, ist er eher in den Progressive Rock gegangen. Er ist Multi-Instrumentalist, Singer, Songwriter, also alles volles Programm. Und hier einer seiner größten Hits, Wouldn't It Be Good, Nick Kershaw.

Ja, das war die Musik von damals aus dem Jahr 84 auch raus. Wouldn't it be good, Nick Kershaw. Der nächste Künstler, den wir hier haben, heißt Vic Ashley und hat tatsächlich aktuell gerade wieder Erfolg, so ein bisschen. Zumindest in England hat er es nach 30 Jahren seiner Karriere geschafft, wieder auf Platz 1 der Charts zu landen mit seinem Album 50. Da ist er wohl 50 geworden und hat das Album aufgenommen. Aber ich bin hier natürlich in der alten Zeit, aber nicht in der ganz alten, weil seine ersten zwei Alben kamen ja von Stock Aitken Waterman, Whenever You Need Somebody oder Hold Me In Your Arms. Ich gehe hier nach 91 mal rein. Dort kam sein Album Free raus und gerade jetzt erscheint ein Free Remastered, das heißt, das Album wurde in den Brute Studios remastered. Manches Mal sind ja Remaster so, dass man die Lieder nebeneinander hört und sagt, hat sich nicht viel getan. Aber bei den vorveröffentlichten Songs habe ich dann schon mal reingehört und habe gemerkt, also da ist einiges an Luft reingekommen und einige schöne Sachen. Ja, und heute hat bei mir der Postbote geklingelt und dann habe ich mir einfach gedacht, dann nehme ich auch gleich eins von den Songs von dem Remastered-Album. Da sind auch ein paar Songs drauf, die sind noch unveröffentlicht, beziehungsweise Versionen, die unveröffentlichen sich. Ich habe hier Move Right Out von Rick Astley. Da hat er sich dann von Stock Aitken abgewendet und tatsächlich mit Künstlern zusammengearbeitet, wie Elton John oder fällt es mir nicht ein. Haben vielleicht nach dem Song, wenn ich dann rausgefischt habe, sage ich es euch noch. Move Right Out, Rick Astley.

Ja, ganz andere Musik, als er vorher gemacht hatte mit Stock Aitken Waterman. Aber ein tolles Album war das damals. Hatte nicht ganz so viel Erfolg, aber immerhin Top 10 hat er geschafft in Deutschland mit dem Album. Und auch natürlich mit den Auskopplungen hatte er richtig guten Erfolg. Und jetzt wollte ich euch noch nachreichen, wer da noch mitgearbeitet hat. Natürlich der Mark King von Level 42 hat da auch Songs beigesteuert. So, jetzt kommen wir zu einer Band, die ich euch nicht weiter vorstellen muss. Queen. Ich sag einfach nichts dazu. Radio Gaga. Toller Song. Könnte man Stunden drüber erzählen. Hier ist der Song.

Ja, über Toto muss ich, glaube ich, auch nicht viel sagen. Ne? Eine tolle Band, die auch heute noch on Tour ist in verschiedenen Besetzungen, aber die ja alles aus Studiomusikern besteht und deswegen gerade auch Live-Konzerte da was Besonderes sein sollen. Nach Bedarf können sie dann einfach so spielen wie auf der Platte oder eben was Eigenes daraus machen. Das ist halt, wenn du tolle Musiker hast wie Steve Lukather, Bobby Kimball, David Page oder natürlich damals zur Gründung bis 92 noch Jeff Porcaro, der natürlich früh verstorben ist, aber diese typischen Rhythmen von Toto gemacht hat. Den Rosanna Shuffle zum Beispiel ist ganz berühmt. Und ja, auch als Sänger hatten sie keinen Unbekannten. Joseph Williams, der als Sänger und auch als Filmkomponist tätig war, ist ja schließlich der Sohn von keinem Geringeren als John Williams. Und wer sich immer mal irgendwie eine Filmmusik angehört hat, ja, der kennt ihn bestimmt, Jurassic Park oder Harry Potter. So viele Sachen sind von ihm. Aber wie gesagt, Joseph Williams war dann eher in der Richtung unterwegs und hat da auch gesungen. Und in der aktuellen Besetzung ist er wohl auch dabei. Ja, das war jetzt zum Ende der ersten Stunde noch Afrika von Toto. Und jetzt wenden wir uns woanders hin, ein bisschen in die Italo-Ecke. Da gab es etwas, was mit Husten zu tun hat. Naja, zumindest fängt es so an. Die Band heißt Disco Band, beziehungsweise der Song heißt Disco Band und die Band heißt selbst Scotch. Ja, das ist so typische Italo in Deutschland und anderen europäischen Ländern hatten sie damit Riesenerfolg. Ja, dann war es dann auch relativ schnell wieder vorbei. Aber trotzdem, Disco Band von Scotch, das lief bei uns damals rauf und runter.

Disco-Band von Scotch. So war das damals, ja. Aber damals in den 84, in dieser Zeit, gab es auch einen Tanz, den wir alle tanzen wollten, nämlich Breakdance. Und so mancher hat sich dabei auch wehgetan, mich eingenommen. Street Dance habe ich hier von Break Machine. Das ist so eine Band, die aus Amerika kommt und die so ein bisschen One-Hit-Wonder-mäßig da unterwegs war. Eigentlich 81 gegründet, 84 dann den großen Durchbruch. Ende der 80er lösten sie sich auf. Aber tatsächlich kennt man von ihnen eigentlich nur Street Dance von Break Machine.

Ja, das war die Musik damals. Break Machine Street Dance. Beim nächsten Künstler könnte man wahrscheinlich eine ganze Sendung drüber tatsächlich machen, was alles er so gemacht hat. Und er ist Grill als einer der größten Köpfe. Die Rede ist von Prince. Ja, hatte ich hier nicht so häufig bis jetzt, muss ich ja zugeben. Aber ich habe mir gedacht, heute ist es mal Zeit, irgendwie muss ich ihn ja auch mal rausholen. Den guten Prince, der ja nie an einer genauen bestimmten Richtung festgemacht werden konnte. Er hat ja immer andere verschiedene Musikrichtungen auch miteinander verknüpft. Und hier habe ich auch was aus 84 von ihm, When Doves Cry. Ja, wie gesagt, früh gestorben, war leider tablettenabhängig mit Schmerzen und allem. Tja, auch Stars haben Probleme. Nicht nur wir normalen Menschen. When Doves Cry, Prince and the Revolution.

0: Prince. Man kann ja ihm eigentlich den Prince-Stil, könnte man dazu sagen, denn wie gesagt, er hat ja so viele Musikstile bedient, hat sich auch mit seiner Plattenfirma angelegt und viele, viele Sachen gemacht. Ja, ein toller Musiker mit tollen Songs. Die nächste Band ist genauso eine, die bis heute Riesenerfolge feiert. Die letzten, lassen Sie mich gerade gucken, 2, 4, 6, 8 Alben sind alle auf Platz 1 der deutschen Charts gelandet. Seit Mitte der 90er nur noch Nummer 1 Alben, das letzte 2023. Wir reden von Depeche Mode natürlich. Also gerade das, was ich jetzt habe, Master and Servant oder sowas, was erst in den 80ern kommt, war gar nicht so erfolgreich, war nur Platz 2 oder 3. Ja, das, so ist das bei Depeche Mode. Bis heute, ganz, ganz oben auf, Master and Servant, Depeche Mode.
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Der Anfang von Depeche Mode, das war von dem Album aus 84, Some Great Reward. Das Album, wie gesagt, auf Platz 3, noch nicht Nummer 1, wie die letzten 8. Und der Song People Are People war auf Platz 1, aber Master and Servant nur auf Platz 2. Ja, aber sie sind bis heute ganz oben dabei und das macht auch richtig Spaß. Ganz im Gegensatz dazu, die nächste Gruppe Savage Progress Bestand hat sie von 82 bis 85. Man kennt sie eigentlich nur für einen Song und selbst der ist heute so ein bisschen in Vergessenheit geraten, den hört man so eher weniger. Der heißt My Soul on Raps Tonight und der hat so ein bisschen Stile vermischt, der hat da so ein bisschen Reggae reingebracht, Caribbean Dance Rhythmen und afrikanische Rhythmen und hat daraus einen richtig tollen Song gemacht. Also ich höre den immer wieder gerne, heutzutage im Radio, glaube ich, hört man ihn nicht so oft, aber My Soul on Raps Tonight habe ich hier für euch auf Radio Zoom.

My Soul. Ja, macht Spaß, kann man mitsingen, ne? My Soul on Raps Tonight, Savage Progress. Ihr seid bei Radio Zoom. Spots, Time Warp is on air mit der alten Musik. Ja, jetzt kommen wir zu einer Künstlerin, mehrfach Grammy ausgezeichnet und deren Anfang gar nicht so einfach war. Sie hat Modedesign studiert und ist dann Anfang der 80er ins Musikbusiness gewechselt. Ihr Name ist Sade. Und sie legt auch darauf Wert, dass das eine Gruppe ist und nicht nur sie selbst. Aber wie gesagt, 83 hat sie dann ein Demoband aufgenommen, wo jetzt auch schon der nächste Song drauf war als Demo, nämlich Smooth Operator. Aber zunächst haben die Plattenfirmen reihenweise abgewunken, haben gesagt, viel zu jazzig, wollen wir nicht, da muss Drum rein, das war so der vorherrschende Stil damals. Und nachdem sie dann aber auch als Fotomodell gearbeitet hat und plötzlich auf The Face abgebildet war auf der Titelseite und dann auch noch einen erfolgreichen Auftritt in einem Londoner Nachtclub absolviert hatte, kam dann tatsächlich Epic Records um die Ecke und hat sie unter Vertrag genommen. Sie selbst hat viel Wert darauf gelegt, auszuwählen, was aufs Album kommt und hat auch Produzenten abgelegt von vornherein, also sie war nie die einfach nur, ich will einen Plattenvertrag und egal, was er mit mir macht, Hauptsache ich habe Erfolg, sondern sie hat immer ihre eigene Musik und das, was sie darstellt, auch selbst kontrolliert. Und wie gesagt, 15 Songs wurden aufgenommen fürs erste Album, 9 sind erschienen und das Ding ist dann richtig durch die Decke gegangen, europaweit richtig in den Top 5, zumindest in Deutschland, Österreich und der Schweiz, alles auf Platz 1. Und selbst in England hat sie es immerhin auf Platz 2 geschafft mit ihrem Debütalbum. Hier habe ich für euch Smooth Operator. Shady.

Ja, da ist viel Jazz drin. Smooth Operator von Sade. Zum Glück hat die Plattenfirma noch ein Einsehen gehabt. Und weil wir gerade in dieser Ecke sind, machen wir weiter mit Chakatak. Eine britische Pop- und Jazz- und Funkband, die auch richtig Erfolge gefeiert hat mit diesem Sound. Und die passen wunderbar dahinter mit Down on the Street. Chakatak.

Down on the Streets von Shark Attack. Ja, wir sind jetzt ja so ein bisschen in dieser Richtung unterwegs, Jazzig, Pop-Jazz, in diese genauen Sachen sind wir ja gerade rein. Und da bleiben wir auch noch einen Song lang, denn jetzt haben wir noch Fritz Brause aus Bochum, die bis vor Corona Musik gemacht haben und jetzt irgendwie abgetaucht sind. Schade, ich hätte sie mir gerne mal live angesehen. Die machen ja auch so ein bisschen in diesem Jazz-Lounge-Style Musik. Chili Shelly war ihr großer Hit, den habe ich hier für euch. Tja, man sollte nicht einen falschen Knopf drücken. Nehmen wir doch den hier.

Shelly Shelly, Fritz Brause und meine Zeit hier auf Radio Zoom nähert sich dem Ende für heute, denn meine 2 Stunden sind um. Ja, ich hoffe, euch hat's ein bisschen Spaß gemacht, hier mit mir eure Zeit in der guten alten Zeit zu verbringen. Und auch die Musik, die ich gespielt habe, war zu euren hat euch gefallen, denn es war ja ziemlich abwechslungsreich. Ich habe ja hier und da was gemacht, wo ich eigentlich eher seltener spiele. Den nächsten Song, den hatte ich hier bestimmt auch schon mal irgendwann. Der kommt von Whitney Houston, ja auch eine Riesenkünstlerin. Und sie hat ja einen Song aufgenommen, der dann von Kygo vor ein, zwei Jahren mal neu aufgenommen wurde. Ein Riesenhit und hieß unveröffentlicht. War es gar nicht. Der hieß Higher Love und kommt eigentlich von Steve Winwood. Und sie hat den tatsächlich veröffentlicht auf einer Japan-Version des damaligen Albums. Ich mag ihn sehr gerne. Hier ist er, Higher Love von Whitney Houston. Schönen Tag, Abend, bye bye, ciao, euer Coolspot.

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